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2: Ihr hört Fortissimo an diesem Montagabend live aus Studio 1 bei Radio 98.1. Mir gegenüber sitzt Leo und...
3: Hallo und guten Abend.
2: Wer sitzt dir gegenüber?
3: Mir gegenüber sitzt der wundervolle Paul Walker. Hallo.
2: Wunderschön. Wir haben es endlich mal abgewechselt, weil wir sind heute den ganzen Tag eigentlich nur damit beschäftigt, Aufnahmen zu machen. Und heute sind wir live, mal wieder.
3: Oh mein Gott, ich bin ja schon fast nervös, so lange waren wir nicht mehr live.
2: Es ist schon echt eine Weile her, dass wir das letzte Mal live waren, ja. Wir sind mit Fortissimo live und mit einem Stück, in der Art haben wir, glaube ich, sehr selten Stücke behandelt. Und ich freue mich drauf, ein bisschen drauf einzugehen. Ich habe nämlich Kammermusik dabei. Kammermusik, weißt du, was Kammermusik ist?
3: Nein, aber ich freue mich trotzdem, weil du dich freust.
2: dann erklären wir für die Menschen dort draußen einmal ganz grob, was Kammermusik bedeutet. Das Schöne an Kammermusik ist, dass sie in einer Kammer gespielt werden kann.
3: Wirklich?
2: Nein, Kammermusik wird mit kleineren Ensembles gespielt als ganzen Orchestern.
3: Ja.
2: Gibt es zum Beispiel Kammerorchester und dann gibt es sowas wie, es gibt Quartette, da hat man dann zum Beispiel zwei Violinen, eine Bratsche, ein Cello. Oder man schreibt halt eine Sonate. Und in diesem Fall eine Sonate für Violoncello und Klavier. Geschrieben zwischen 1845 und 1847. Ja, und das Gesamte wurde in Nohant, wenn ich das richtig ausschreibe, Nohant, Frankreich, geschrieben.
3: Nohant.
2: Im Hause einer durchaus bekannten Schriftstellerin, französischen Schriftstellerin, Georges Sand.
3: Sagt mir nichts. Oh Gott, meine Schriftsteller-Knowledge ist absolut sehr, sehr schlecht.
2: Und die Person, mit der gemeinsam, oder die das dort geschrieben hat, in dieser Häuslichkeit, über die möchten wir heute sprechen. Ich spanne den Bogen
3: noch weiter. Los geht's.
2: Das Stück wurde uraufgeführt am 16. Februar 1848 in Paris. Dabei wurde nur der zweite bis vierte Satz des Stückes gespielt, was ich unglaublich schrecklich finde, weil ich finde, erst ist der beste.
3: Oh, Beef.
2: Beef. und das ist eines von nur 9 Stücken des Komponisten, welche nicht für das Klavier geschrieben sind.
3: Oh.
2: Es ist außerdem seine letzte Veröffentlichung zu Lebzeiten, zu einer Zeit, in der es ihm ja wirklich nicht mehr gut geht gesundheitlich.
3: Nein, der Arme.
2: Und das zieht sich schon sein ganzes Leben so und wir werden gleich darüber auch noch sprechen, woran es genau krankte. Was denn das Wort ist?
3: Krankte.
2: Oh mein Gott.
3: Wow.
2: der Gute. Es geht um einen polnischen Komponisten, von dem ich oftmals von vielen Leuten gehört habe, ist der nicht Franzose?
3: Dachte ich auch gerade noch.
2: Ist nicht Franzose.
3: Nein,
2: ist
3: wirklich.
2: Polnisch. Und ich habe ihn tatsächlich in meinen Notizen auch mit dem polnischen Vornamen geschrieben, weil ich das einfach korrekter finde, als den französischen zu nehmen. Er ist nämlich Sohn eines französischen Vaters und einer polnischen Mutter. Es entsteht durch verschiedene politische Spannungen und Austausche von Land, dass ein polnischer, ein Teil von Frankreich, zwischenzeitlich polnisch ist.
3: Okay.
2: Das habe ich auch noch nie vorher gehört, aber es ist scheinbar, it's apparently a thing. Hatte ich noch nie gehört. Und darüber ist diese Beziehung entstanden zwischen der polnischen Siedlerin und dem französischen Vater. Und richtig rum. Und aus dieser Beziehung geht Frédéric Franciszek Chopin hervor. Geboren im Frühjahr 1810 dann in Masowien als Sohn eines französischen Vaters und einer polnischen Mutter.
3: Wir wissen es jetzt, es ist Chopin. Oh mein Gott, Chopin. Ich dachte wirklich, der wäre Franzose, aber er ist Halbfranzose.
2: So Halbfranzose praktisch.
3: Basically.
2: Er hat später auch die französische Nationalbürgerschaft angenommen.
3: Ah, so wie Marie Curie?
2: Ja, die ist ja auch Polin.
3: Ja, ja, sie ist original Polin und dann hat sie einen Franzosen geheiratet und hat sich dann, glaube ich, auch einbürgern lassen, Fragezeichen.
2: Mhm. Polen und, war natürlich zu der Zeit, in der Chopin da gelebt hat, auch kein einfaches Pflaster. Ne? Also es stand ja
3: ist
2: zwischen
3: es
2: den
3: immer
2: Fronten.
3: Immer noch nicht, glaube ich.
2: Und Polen war natürlich zu der Zeit so ein bisschen im, es wurde hin und her gezerrt. Und die Russen haben natürlich von Osten auch ihre Besitzansprüche gehabt, ne? Und als es dann natürlich zum Krieg kam, hat er sich dann endgültig auch entschieden, dass vielleicht Paris das bessere Pflaster ist. Ne?
3: Ja.
2: Er ist nach seiner Ausbildung am Konservatorium in Warschau auch zur Fortsetzung seiner Künstlerkarriere nach Frankreich gezogen, nach Paris gezogen und hat sich dann entschieden, dass aufgrund der politischen Situation vielleicht es intelligenter sei, in Paris zu bleiben.
3: Mm, ja. Ich meine, Paris ist eine wunderschöne Stadt.
2: Ja.
3: Aber Pariser Menschen sind vielleicht auch wenig. Ich glaube, die Entscheidung war ein bisschen schwer, seine alte Heimatstadt zu verlassen.
2: Das weiß ich nicht. Ja.
3: Und Chopin dann nach Paris zu ziehen.
2: Chopin war jetzt nicht der extrovertierteste Mensch. Ne?
3: Nicht?
2: Ich kann mir vorstellen, dass er sehr glücklich damit war, einfach zu sagen, ich bleibe jetzt hier in meiner Wohnung und mache, was mir gefällt. Also Chopin war, wenn man sich Liszt auf einer Seite vorstellt und Chopin auf der anderen Seite, dann sind die faktisch Gegenteile voneinander.
3: The opposite ends of a scale,
2: ja.
3: Basically.
2: Und also. Chopin war jetzt wirklich nicht so dieser Lebemann, der rausgegangen ist und sich alles gegönnt hat, sondern eher die Person, die dann auch ja gesagt hat, so sich ein bisschen zügeln ist vielleicht auch nicht so schlecht.
3: Fühle ich. Er ist auch so introvertiert, ich lese lieber ein Buch als Party zu machen, was ich voll verstehe und da stehe ich voll hinter ihm.
2: Ja.
3: Aber wann hat er dann eigentlich so angefangen zu komponieren? War der auch so ein musikalisches Wunderkind wie Mozart? Oder?
2: Wie alle Leute in der Zeit war er ein Wunderkind.
3: Wie immer.
2: Ich weiß gerade nicht genau, wann er angefangen hat, aber er ist sehr früh gefordert worden. Auch seine beiden Eltern haben gespielt.
3: Mhm.
2: Ich bin mir gerade nicht mehr sicher, welche Instrumente. Aber die Mutter hat, glaube ich, Klavier gespielt und gesungen.
3: Fancy.
2: Vater weiß ich gerade nicht genau. Aber es ist auf jeden Fall so, dass er sehr früh gefördert wurde und dann auch natürlich in Warschau auf das Konservatorium gehen durfte. Und dort am Konservatorium natürlich exzellente musikalische Ausbildung genießen konnte. Ne? Und folglich natürlich auch zu dem großen Komponisten geworden ist, der er geworden ist. Und, das darf man auch nicht vergessen, heutzutage gibt es ja, im vergangenen Jahr, haben wir glaube ich mal kurz erwähnt, gibt es einen Klavierwettbewerb, der auch nach ihm benannt ist, der auch in Warschau stattfindet. Und das ist die Chopin Competition.
3: Ich wollte mir ja du hattest mir das Finale, glaube ich, irgendwie geschickt, aber ich habe es dann doch nicht geschaut.
2: Ich war eher enttäuscht vom Finale. Ich fand die Falschheit gewonnen, aber okay.
3: Oh. Shade im klassischen Raum finde ich eh immer super. Das ist wie Wissenschaftler, die sich gegenseitig dissen. Es ist so wunderschön. Weil, ich weiß nicht, ob euch das so bekannt vorkommt. Viele denken ja, dass Wissenschaftler und Wissenschaftlerinnen halt so, sagen wir mal, Etepetete so ein bisschen
2: so steif,
3: sind.
2: Meinst du?
3: So ein bisschen steif, bisschen Nase hoch und so.
2: Das Problem, dieser Eindruck geht weg, wenn man einmal irgendwie so einen griechischen Denker gelesen hat, der schreibt, Aristoteles, du bist falsch und außerdem bist du hässlich.
3: Ja, so.
2: Das ist ja wirklich so geschrieben.
3: Ich denke mir so, Leute, ihr wisst nicht, wie krass wissenschaftlicher Beef sein kann. Welche beiden Covid-Leute haben sich da immer angebieft? War das nicht Habermas und Luhmann und so?
2: Das kann sein, da bin ich
3: mir gerade
2: nicht sicher.
3: Irgendwie so zwei große Namen der Kommunikationswissenschaft haben sich halt immer gebieft, weil sie um das gleiche Thema geschrieben haben, aber unterschiedliche Ansichten haben. Und die waren so beide so, er ist smart, aber ich vertrete seine Ansicht nicht. Ich finde ihn scheiße.
2: Wobei ich da auch schon Bücher gelesen habe, in denen explizit die Intelligenz oder das Verständnis eines Themas der anderen Person angezweifelt wurde.
3: Ja, also.
2: Wo dann so Sachen drinstehen wie, und da steht auch so richtig elegant dann drin. So, du liest das erst und denkst dir, oh, voll eloquent. Und dann liest du das nochmal und denkst dir, warte mal ganz kurz, der hat ihn gerade richtig gedisst.
3: Ja,
2: er hat ihn gerade einfach dumm genannt.
3: Es ist so crazy. Und so sehe ich das halt auch im klassischen Raum so nach der Art. Also ich finde, der Gewinner von diesem Wettbewerb ist absolut unverdient. Und ich so, oh, Wobei, sowas sagt man.
2: Das ist eh eine subjektive Sache, wo ich mir so denke, es gibt für mich, finde ich, nicht die korrekte Interpretation. So, wenn ich jetzt zurückdenke, zum Beispiel Schuberts letzte Klaviersonate, die Nummer 21. Hm. Eine großartige Sonate und es gibt eine Version davon, die ist unglaublich berühmt und alle schwören auf die. Ich finde die absoluten Rotz.
3: Weil ich mir denke,
2: boah, wie langsam kannst du das spielen? Spiel mal wie ein normaler Mensch, spiel mal so, wie es auf dem Papier steht. Aber es gibt viele Leute, die schwören auf diese Variante. Und ist halt subjektiv.
3: Hm. Aber das ist so, ich liebe es, dass man das dann so in kontemporären Kontext setzen kann. So wie Leute halt sagen, ey, ich hasse den und den Künstler oder das und das Stück oder das und das Lied, kann man halt auch im klassischen Raum machen. Das finde ich halt mega, mega cool. Okay.
2: So.
3: Du hast uns jetzt irgendwie ein längeres Stück hier mitgebracht. Was ist denn das, was wir jetzt gleich hören
2: werden? Der erste Satz, der nicht gespielt wurde bei der Uraufführung.
3: Ah.
2: Und darum kümmern wir uns jetzt.
3: Na dann hauen wir mal in die Tasten. Also nicht wir, aber Chopin.

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1: Jo, und diesmal sind wir live.
0: Ja, wir sind live mit Fortissimo. Wir hören ganz relaxed ein bisschen Frédéric Chopin.
1: Ja.
0: Und zwar seine Cellosonate in G-Moll Opus 65, gespielt von Mstislav Rostropowitsch und Marta Argerich. Die gute Marta am Klavier und der gute Mstislav am Cello.
1: Am Cello. Cello ist auch ein sehr schönes Instrument.
0: Ich finde, Cello ist eines der schönsten Instrumente, weil Cello hat, wie soll man das schön sagen? Ich finde, das ist das menschlichste Instrument von allen. So ein bisschen. Weil es hat so ist genauso in der Range einer menschlichen Stimme. Und es hat auch dieses Flehne und so. Weißt du, was ich meine?
1: Mm.
0: Es ist wie so ein Klagegesang fast, wenn man das spielt.
1: Ja,
0: ich finde es sehr menschlich.
1: Kann,
0: fast wie so eine Stimme.
1: Was, wenn man so eine Konversation nachahmen würde auf Cellos? Cellos ist die richtige Mehrzahl, oder?
0: Mhm.
1: Sehr schön. Wäre doch cool, so ein Klagegesang. Es gibt doch auch so Klageweiber, die man anheuern kann, damit sie auf Beerdigungen heulen. Ob man das irgendwie mit einem Cello nachmachen kann.
0: Da kommen so Leute mit Cellos, Cello, keine Ahnung.
1: Genau, Cellos. Deswegen habe ich Cellos gefragt.
0: Ja, jetzt gerade, wo ich Cellos gesagt habe, wollte mein Gehirn Celli sagen.
1: Ja.
0: Amicelli.
1: Deswegen wollte ich ich hatte auch in einer Folge mal gefragt, was die Mehrzahl von Opus ist, weil ich dachte Opi.
0: Ich glaube, es ist einfach nur Opus.
1: Aber Opus, Opusse? Open?
0: Nee, open.
1: French
0: closed,
1: Open.
0: Whatever.
1: Deswegen wollte ich Opi sagen, weil irgendwie im Klassischen fühlt es sich immer richtig an, den Lateinischen, den Plural zu benutzen, aber sollte man vielleicht nicht immer machen.
0: Ha. Ja,
1: ja.
0: Jetzt habe ich gerade den Faden verloren.
1: Es tut mir leid, wir haben nur über Cellos geredet.
0: Cellos, genau, was für Superklang Cellos haben.
1: Ja. Ja, aber vielleicht kannst du uns noch ein bisschen mehr über die, über das Kammerstück, war das richtig?
0: Es ist diese Cellosonate ist ein Kammermusikstück, ja.
1: Ja, okay, gut, dann habe ich das richtig gesagt. Kannst du uns ja vielleicht ein bisschen mehr über das Stück nochmal erzählen?
0: Über Chopin? Stück weiß ich tatsächlich gar nicht so viel, aber ich bin immer wieder bereit und sehr happy, wenn wir in einer Sonate sind, über die Sonatensatzform zu reden. Ich weiß nicht, haben wir beide schon mal über die Sonatensatzform gesprochen?
1: Wenn ja, habe ich schon wieder vergessen und du kannst es mir gerne nochmal erzählen.
0: Ich mache das auch für die ZuhörerInnen draußen immer sehr gerne, weil die Sonatensatzform ist eine der Dinge, wenn man sie versteht, dann versteht man sehr viel Musik. Sehr viel klassische Musik auf einmal und sieht sie mit völlig anderen Augen und denkt sich, boah, wow, das ist ja richtig krass, das ist mir vorher nie aufgefallen. Und sonst finde ich, ist so eine Sonate ganz oft einfach nur rumgeklimpere, wenn man nicht versteht, was dahinter passiert. Ja, Sonatensatzform.
1: Hau raus.
0: Der erste Satz einer Sonate steht klassisch in der Sonatensatzform, den wir jetzt gerade gehört haben, in der Hauptsonatenhauptsatzform. Und diese wunderschöne Sonatenhauptsatzform legt praktisch so ein Gerüst vor, wie man musikalische Themen bearbeitet. Und es ist ein ganz klassisches Gerüst, ist so ein A-B-Gerüst, wo du zwei Themen hast, die einander kontrastieren. Das heißt, du spielst erst das erste Thema, dann spielst du das zweite Thema und dann in der ganz klassischen Sonate wiederholst du das erste Thema und dann wiederholst du das zweite Thema. Das macht übrigens diese auch.
1: A-B-A-B,
0: genau. Beziehungsweise ganz oft am Anfang gibt es eine Einleitung, auch hier gibt es eine kurze Einleitung, die dem ersten Thema vorangestellt ist. Das erste Thema entsteht aus dieser Einleitung. Dann hast du diese zwei kontrastierenden Themen, du hast sie zweimal gespielt, sie sind bekannt. Und was du dann machst, dann gehst du in einen Teil, das nennt sich Einführung, dieser erste Teil, dann gehst du von der Einführung in die Durchführung. Das heißt, in der Durchführung nimmst du dir das musikalische Material, was du gerade eingeführt hast. Es können zwei Themen sein, es können drei Themen, es können auch 75 Themen sein, das ist, meine Gott, ist mir egal. Dann sitzt du halt nur eine Weile da. Und dann verarbeitest du diese Themen miteinander. Und das Resultat davon ist, dass du die Themen weiterentwickelst und die Themen miteinander interagieren und irgendwann so einen gemeinsamen Nenner finden. Und dann hast du deine Rekapitulation. In dieser Rekapitulation rekapitulierst du die Themen, die du bearbeitet hast. Und kommst praktisch bei einem Endergebnis raus. Im Normalfall stehen dann beide Themen, die du geschrieben hast, in derselben Tonart ganz am Ende und harmonieren gewissermaßen miteinander. Und dann kannst du dein wunderschönes Ende schreiben.
1: Okay.
0: Also die Rekapitulation ist mehr oder weniger die Einführung mit einem gewissen Twist und daraus ergibt sich dann das Ende des Sonatenhauptsatzes.
1: Gut. Kann ich das nochmal recappen für mich selber?
0: Ja.
1: Wundervoll. Ich erzähle dir jetzt, was ich darunter verstanden habe, wie ich mir das gerade vorstelle. Okay, wir haben eine Einleitung. Die aus dieser Einleitung bildet sich Thema A, Thema B, Thema C, je nachdem, wie viele Themen du hast.
0: Ja.
1: Okay, die werden gespielt A, B, A, B.
0: Exactement.
1: Und dann kommt eine Rekapitulation.
0: Die Durchführung hast du gerade vergessen.
1: Also die Durchführung. Shit. Also kommt erst die Durchführung, da wo du die beiden mixt.
0: Genau, du mixt und entwickelst sie vor allem, also du entwickelst das musikalische Material weiter.
1: Okay, also es wird AB, AB geschrieben, dann gibt die Durchführung, wo beide einen wunderschönen Tanz machen und ein etwas weiterentwickelt werden und sie machen ein Baby zusammen.
0: Sozusagen.
1: Sozusagen ein musikalisches Baby. Und dann kommt die Rekapitulation, wo man die Themen nochmal vorführt.
0: Genau, die ist praktisch AB, aber mit einem Twist. Also jetzt siehst du, dass diese beiden Themen miteinander in Harmonie gekommen sind.
1: Und dann kommt man zum Schluss. Und dann schreibt man einen schönen Schluss, wo man vielleicht dieses neu gewonnene Etwas von A und B nochmal vorführt. Vielleicht
0: genau, also es ist die Bewältigungsstrategie der klassischen und romantischen Musik für zwei kontrastierende Themen eigentlich.
1: Und wie kann man ein Thema beschreiben? Ist das einfach nur eine Wiederholung von Noten?
0: Ja, also ein Thema ist meist eine Melodie, so 16, 32 Takte, irgendwie sowas. Die sich halt aus irgendwas ergeben. Also ein Thema kann auch was vollkommen an, also könnte es natürlich auch das auf die Spitze treiben und sagen, mein Thema ist, dass ich 10 Minuten am Stück nur C drücke. So, keine Ahnung.
1: Und das zweite Thema ist, wo du nur D drückst.
0: D drückst, genau.
1: Und dann vereinst du es.
0: Ja, dann wird Cis draus, keine Ahnung. aber das klingt nach einer Sache, die John Cage machen würde. Also
1: John wer?
0: Cage.
1: Auch
0: bekannt als der Mensch, der 4 Minuten 33 Stille geschrieben hat.
1: Oh, ja, das habe ich aber schon mal von dir gehört, dass irgendjemand nur so Stille veröffentlicht hat.
0: Ja, ja, genau, das ist Cage.
1: Hört sich so ein bisschen an wie als eine K-Pop-Gruppe, die ich sehr gerne mag, einfach nur Morse Code. Ein Song war nur Morse Code und das ging irgendwie auf die Charts. Oder wie diese Stille von Taylor Swift, wo es einfach nur so White Noise war, die irgendwie in die Billboard Top 100 kam. Wird genauso sein wie mit dem neuen BTS-Album, wo der Glockenschlag, einfach eine Minute nur der Glockenschlag und dann Ruhe.
0: Ja.
1: Also fängst an, dann fadet das aus und dann hast du noch so eine Minute Ruhe dahinter und dann kommt ein neuer Song.
0: Ja.
1: Es ist lustig.
0: Nicht fürs Radio geeignet.
1: Doch, einmal kurz zum Meditieren, Leutings. Einmal kurz so dumm.
0: Oh, da bringt uns die Technik um.
1: Ja, ich weiß. Und dann kriegen wir auf einmal einen Anruf, warum ist das hier so still? Wir meditieren.
0: Ja, nein, aber ja, Sonatenhauptsatzform. So, und das Schöne ist daran, die Sätze danach richten sich dann nicht mehr danach. Klassischerweise ist dann der zweite Satz ein langsamerer Satz und der dritte Satz ist dann ein Scherzo. Also ein
1: Scherz?
0: Musikalischer Scherz, genau.
1: Okay.
0: Und der vierte ist dann meist irgendwie so, keine Ahnung, irgendwie ein Rondo oder sowas, sondern ein Allegro, einfach was Beschwingtes, Hübsches.
1: Mm.
0: Und ähnlich hat es auch Chopin gemacht, der hat nur das Scherzo und das Largo vertauscht.
1: Oh,
0: also bei ihm kommt das Scherzo zuerst, das Allegro con Brio.
1: Und warum ist es ein musikalischer Scherz?
0: Naja, weil der scherzhaft geschrieben ist. Es ist normalerweise ein Stück so im Dreiviertel- oder Sechsachteltakt, das beschwingt ist und mit Humor geschrieben und Spaß macht.
1: Achso, es ist einfach nur lustig. Ein beschwingtes Stück. Ich dachte, das ist wirklich ein Scherz. So nach der Art, schau mal, ich habe jetzt gerade Boobs mit den, mit den Noten irgendwie geschrieben.
0: Nein, das ist wirklich musikalischer Witz.
1: Okay.
0: Also es ist einfach kreatives, ideevolles Schreiben.
1: Ah, okay.
0: Genau.
1: Sehr spaßig.
0: So, eigentlich wollte ich jetzt noch was zu Chopin und der Familie erzählen, aber ich würde mal sagen, das schieben wir in die nächste Pause gleich rein.
1: Gute Idee.
0: Nach dem Scherzo und dem Largo.
1: Warte, was war Largo jetzt nochmal?
0: Largo, es ist einfach, das ist eine Vortragsbezeichnung für Geschwindigkeit. Also Largo ist langsam. Ein Largo ist meines Erachtens, oh, jetzt lass mich nicht lügen, glaube ich bei 40 Beats pro Minute.
1: Okay, ja, sehr langsam. Ich bin letztens so in die K-Hip-Hop-Bubble reingeswitcht. Viele haben Freestyles über so 120 BPM.
0: Ja, das ist ein Moderato.
1: Ja.
0: So, das ist so ein Moderato, 130 ist so 108. BPM. 100 Allegro fängt bei 126 an, wenn ich mich gerade nicht täusche. Und Andante 76 und dann ist das Lago, ist, glaube ich, ab 40.
1: Okay. Alles klar.
0: Also, ja.
1: So, dann hören wir mal Incerto in den Lago rein. Let's go.
0: Incerto ins Lago, genau.

0: Ihr hört weiterhin Radio 98.1 mit Fortissimo an diesem Montagabend und den zweiten und dritten Satz aus der Cellosonate in G-Moll von Frédéric Chopin.
1: Yes, wir haben Chopin gehört. Es ist endlich soweit. Wir können über ihn reden. Ich glaube, das hatten wir schon relativ lange geplant und es ist verrückt, dass wir ihn noch nicht besprochen haben, weil er ja auch so, sagen wir mal, außer Klassik halt eher so Mainstream ist, weil ihn irgendwie jeder kennt.
0: Schon so ein bisschen.
1: Man kennt so Mozart, man kennt Bach hier in Deutschland, aber man kennt halt Beethoven. Auch Chopin. Man kennt Beethoven, natürlich, den Gehörlosen. deswegen, vielleicht kannst du uns, man kennt den Namen Chopin, man weiß, dass viele seiner Klavierstücke, die er gemacht hat, in so Filmen und so angewandt werden, glaube ich. Auch so Claire de Lune kennt, glaube ich, jeder.
0: Das ist von Debussy.
1: Oh, fuck. Sorry, was war denn das, was immer, es wird so oft in Filmen angewandt.
0: Das weiß ich gerade nicht, ob von ihm.
1: Doch.
0: Aber was von ihm sehr bekannt ist, ist die Nocturne Nummer,
1: ja,
0: Opus 9 Nummer 2.
1: Genau das.
0: Die ist sehr bekannt.
1: Ich glaube, das war die, die mir meine Freundin mal vorgespielt hat. Die studiert hier Musikwissenschaften. Oh. Shoutout an Jana. Sie hat uns mal eingeladen in eine der Übungsräume und sie hat Chopin gespielt. Und ich war so, das Lied kommt mir bekannt vor. Und sie war so, ja, Chopin wird oft in Filmen und so angewandt und so. Hm. Ich fand das ganz cool. Vielleicht kannst du uns noch ein bisschen mehr über Chopins Familie erzählen. Das wolltest du ja vor dem Scherzo und Lago schon machen.
0: Ja, wir haben ja schon über die Eltern ein bisschen gesprochen. Reden wir vielleicht auch über die Geschwister. Chopin ist kein Einzelkind gewesen. Und es ist leider ein bisschen tragisch eigentlich. Und

0: nämlich entnommen auf eigenen Wunsch von seinem Arzt nach dem Tod. Und wir wissen jetzt, dass Frédéric Chopin an einer Perikarditis verstorben ist, also an einer Entzündung des Herzbeutels.
1: Oh.
0: Die hat er infolge einer vermutlich Tuberkuloseerkrankung davongezogen. Mhm. Und es gibt Theorien, dass diese Tuberkulose praktisch seit der Infektion seiner Schwester Emilia in ihm geschlummert haben könnte und dann später diese Herzentzündung ausgelöst haben könnte, an der er dann verstorben ist.
1: Das heißt, war er an Tuberkulose dann erkrankt oder hat es einfach nur so passiv in ihm?
0: Das ist die Theorie, also ich weiß es nicht genau, aber es gibt tatsächlich, es ist weit verbreiteter, zumindest glaube, dass Chopin einen Großteil seines Lebens unter TBC gelitten hat. Und dass seine gesundheitlichen Folgen, es geht ihm ja gesundheitlich nie sonderlich wirklich perfekt. Und er muss ständig behandelt werden von demselben Arzt, dass das die Tuberkulose tatsächlich ist. Mhm. Und genau, diese Perikarditis, die tuberkulöse Perikarditis ist dann auch Grund dafür, dass er 1849 im Alter von nur 39 Jahren verstirbt.
1: Ja, der ist auch nicht so alt geworden, ne?
0: Nein, leider nicht.
1: Ich meine, wir hatten jetzt auch... wir haben vorproduziert und wir haben über Felix Mendelssohn geredet.
0: Er ist 38 geworden.
1: Und der ist 38 geworden, genau. Mhm.
0: Er ist an einem Schlaganfall verstorben.
1: Auch was mit dem Herz. Naja, Schlaganfall, doch Herz.
0: Gehirn.
1: Ah, Gehirn, sorry.
0: Genau, also.
1: Ja, siehst du, ich bin heute total von der Rolle, wie man merkt.
0: Aber auch eine Gefäßgeschichte, ne?
1: Ja, Gefäße. Mhm.
0: Ne? Ja, was... Können wir noch Schönes über Chopin sagen? Ich habe das vorhin einmal nebenbei erwähnt. Weißt du noch, wo die Cellosonate geschrieben wurde?
1: In seinem Zimmer irgendwo?
0: In Nohant in Frankreich.
1: Ah ja!
0: Im Anwesen von Jean Song.
1: Der berühmten Schauspielerin, Schriftstellerin.
0: Genau. Denn zu der Dame hat Frédéric Chopin eine Beziehung
1: geführt. Oh mein Gott, Romance. Romance!
0: Ich habe tatsächlich nicht viel dazu recherchiert, bis wann. Die Beziehung ging auch früher oder später auseinander wegen Uneinigkeiten, ich sag mal in der Lebensführung, weil Georges war eine Dame, die sich sehr dem körperlichen, fleischlichen hingegeben hat und die der Meinung war, dass Liebe ausgelebt werden muss und nah ist und messy und dass man auch
1: sehr
0: passioniert und leidenschaftlich daran geht. Mm. Und Frédéric Chopin war ein eher zurückhaltender Mensch, der sich, sag ich mal, dem körperlichen nicht so hingegeben hat. Und wenn dann die Freundin sagt, naja, also eigentlich hätte ich ihn gerne küssen wollen, aber er will das nicht, weil das ist ihm schon zu viel.
1: Icon. Love him for that. Boundaries.
0: Das schon, ne? Aber es hat natürlich, das wäre von vorne bis hinten kein Fit gewesen. Also die beiden halt haben natürlich gewissermaßen irgendwie versucht, zusammenzukommen, aber das war, glaube ich, nie eine ordentliche Beziehung, die wirklich Chancen hatte. Also, aber so weit habe ich nicht drüber nachgelesen. Ja. Ich habe es nur als Randnotiz gelesen.
1: Ich würde wetten, das ist meine Hypothese jetzt, es kann absolut nicht wahr sein, dass sie vielleicht auf einem intelligenten, so eloquenten Level sehr gut harmonisiert haben und halt vielleicht gute Gespräche führen konnten.
0: Das kann sehr gut sein.
1: Maybe. Deswegen waren sie vielleicht auch, haben sie sich angezogen, voneinander gefühlt. You know what I mean?
0: Mm, durchaus.
1: Angezogen zueinander? Zueinander hingezogen. So rum. Aber wenn das mit dem Physischen halt nicht so stimmt und die eine Person mehr braucht als die andere, ist es immer schwierig zu vereinigen. Heißt nicht, dass man keine Lösung finden kann, aber wenn der Sprung dazwischen zu groß ist, ist es immer schwierig, das zu vereinen.
0: Sorry, ich habe gerade nochmal nachgeschaut. 10 Jahre war tatsächlich die Beziehung lang, dieser Versuch, ordentlich zusammenzukommen.
1: Naja, also versucht haben sie es.
0: Sie hat sehr viel Nähe gesucht und er hat die Nähe sehr zähneknirschend angenommen und versucht, hier und da zu verringern.
1: Er war so, ganz ruhig, ganz ruhig. Also,
0: lass mich erstmal ankommen, Schatz. Zieh dich wieder an, verdammt nochmal.
1: Where your clothes at?
0: Nein, also wie schon gesagt, viel dazu habe ich tatsächlich nicht gelesen. Es ist aber tatsächlich auch so, 1888

0: 1948 sehen sie sich dann das letzte Mal und dann war es das auch schon und da ist Chopin bereits mittellos und es geht ihm auch wirklich nicht mehr gut.
1: Wenn er mittellos ist, wie kann er sich dann die Besuche beim Arzt leisten?
0: Das ist eine sehr gute Frage. Ich glaube aber, ich weiß, dass er von Freunden finanziell unterstützt wurde. Ich weiß tatsächlich nicht, in welcher Beziehung er und sein Leibarzt tatsächlich standen, ob da tatsächlich auch einfach freundschaftliche Hilfe angebracht war oder, ne?
1: Kann auch gut sein.
0: Aber ja, es ging ihm dann sehr schnell nicht mehr gut und ist dann wohl auch im Beisein seines Arztes und einiger Geschwister und Bekannter in der Nacht um ungefähr 2 Uhr verstorben.
1: Wie viele Geschwister hatte er? Du hast von seiner jüngsten Schwester da geredet?
0: Ja, also er hat einige gehabt. Jetzt müsste ich mal ganz kurz nachschauen, wie viele das tatsächlich insgesamt waren.
1: Ich bring dich.
0: Ich muss da kurz
1: gucken. Ich fordere dich heute heraus. Habe ein paar Fragen. Drei.
0: Mit 3 Frauen war der Arme alleine. Nein, Spaß.
1: Hey, wie gesagt, das hatten wir jetzt heute früh. Wir haben auch Film Missy mit dem lieben Georg aufgenommen heute. Und wir hatten darüber geredet, dass man erkennt, wenn Leute eine Schwester als Geschwisterkind hatten bei Männern.
0: Also um es einmal zu zitieren, Dr. Google ist zur Stelle.
1: Dr. Google.
0: Ja, Emilia Chopin, Isabella Baczynski und Ludwika, oh mein Gott, Jędrzejewicz.
1: Hast du super gesagt.
0: Oh, Polnisch. Eine sehr schöne Sprache, aber nicht für meine Zunge.
1: Ich versuche auch immer, aber...
0: Aber Ludwika ist ein schöner Name. Ludwika Chopin Jędrzejewicz.
1: Ist wirklich sehr schick. Nun ja, das war es für heute eigentlich auch schon fast. Ja. Wir haben ein wenig mehr über Chopin rausfinden können. Ich habe etwas über die Struktur von Sonaten gelernt. Ist das richtig? Leute, ich bin guter Schüler. Ich schaffe das. Ich bin gute Schülerin. Ich schaffe das. Dann verabschieden wir uns eigentlich auch schon wieder von euch. Es hat sehr viel Spaß gemacht. Und wir hören uns dann übernächste Woche bei Fortissimo wieder.
0: Genau, und dann hören wir Eugen Onegin von Piotr Ilyich Tschaikowski. Ich freue mich schon darauf.
1: Ich mich auch.
0: Bis zum nächsten Mal.
1: Ciao, ciao.

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0: Willkommen zu einer neuen Ausgabe von Legenden Reloaded. Mein Name ist Mina Dressler und ich freue mich sehr, heute mit euch in das Thema bzw. über den Mythos der wilden Jagd zu sprechen. Die wilde Jagd, Geisterzug zwischen Himmel, Erde und Schicksal. Wenn man in den winterlichen Nächten tief in der nordischen und germanischen Überlieferung nach der wilden Jagd lauscht, dann hört man nicht nur Wind, Schnee und Wald, sondern auch etwas viel Unheimlicheres. Ein Hufschlag, der nicht von unseren Wiesen herkommt. Ein Hornruf, der durch die Wolken schneidet. Stimmen, die zwischen den Bäumen hallen, ohne dass man einen Menschen sieht. Die wilde Jagd ist kein einziges Bild, kein einziges Märchen. Sie ist eine mythische Szene, die sich immer wieder neu erscheint, wie ein Traum, der sich in mehreren Ländern, Sprachen und Jahrhunderten wiederfindet. Und doch hat sie eine gemeinsame Grundstimmung. Die der Unsichtbarkeit, der Jagd, der Grenzüberschreitung und des Schicksals. In der Überlieferung ist die wilde Jagd ein geisterhafter Reiterzug, der in stürmischen Nächten, vor allem um die Jahreswende, über den Himmel oder die Wälder, Täler und über Felder rast. Manchmal besteht sie aus riesigen Jagdhunden, die klagen wie Menschen. Manchmal aus gespenstischen Reitern, die mit peitschenden Hosen und flackernden Fackeln dahineilen. In manchen Erzählungen sieht man den Zug hoch oben zwischen den Wolken. In anderen erscheint er direkt durch die Wirklichkeit, durch Häuser und Wälder und Dörfer hindurchzugehen. Und alle, die sich in seinem Weg befinden, sind in Gefahr, mitgerissen, verletzt oder verführt zu werden. Die Reiter im Nebel. Wer führt diese Jagd an? In den meisten Geschichten ist es kein gewöhnlicher Jäger, kein Bauernsohn oder Adliger, der sich in der Nacht verirrt hat. Die wilde Jagd wird von mythischen Figuren angeführt. In der germanischen Tradition heißt dieser Anführer oft Wotan, im skandinavischen Kontext Odin, der Göttervater, der Raben, Speer, Wanderer und Geisterführer. Odin ist ein Gott, der sich selbst als Wanderer, als Verkleideter, als suchender und sehender Gott begreift. In der wilden Jagd zeigt er sich in einer der düstersten und zugleich eindrücklichsten Formen. Er ist ein Marschall der Toten, ein Anführer der Geister, ein Reiter zwischen den Welten. In anderen Versionen wird die wilde Jagd von Frau Holle, von Perchta oder anderen mächtigen weiblichen Gestalten angeführt. In diesen Fassungen tritt das weibliche Prinzip in den Vordergrund. Die Herren über das Unterirdische, das Schicksal, das Jahresrad, das Geben und Nehmen. In beiden Fällen, ob Männer- oder Frauenfiguren, bleibt eines gleich. Die wilde Jagd ist ein Zug zwischen der Welt der Lebenden und der Welt der Toten, zwischen der Ordnung der Menschen und der Macht der Götter oder Geister. Dieser Zug wird nicht nur als Straße beschrieben, sondern als Bewegung, die das ganze Kosmos in Unruhe versetzt. In vielen Überlieferungen gilt es als böses Omen, die wilden Jäger zu hören oder gar zu sehen. Wer in ihrer Nacht nach draußen tritt, riskiert entführt oder gar mitgenommen zu werden. Es heißt, dass ganze Menschen, ganze Tiere, ja manchmal sogar ganze Häuser von der Jagd erfasst werden und in eine andere, dunklere Welt gelangen. Zwischen Märchen und Angst. In der mündlichen Überlieferung der europäischen Völker ist die wilde Jagd ein Motiv, das sich zwischen Märchen und echter Angst bewegt. In Märchen wird sie oft als Nebenfigur, als Hintergrundgeschehen, als Geräusch, das aus der Ferne gehört wird, eingeführt. In Sagen und Volksüberlieferungen dagegen ist sie real, bedrohlich, unmittelbar. Eltern erzählen ihren Kindern, sie sollten in stürmischen Winternächten nicht mehr draußen sein, wenn sie den Hufschlag hören, nicht rufen, nicht winken, nicht folgen. Denn wer der Jagd zu nahe kommt, dem droht die Verführung in etwas, das er nicht mehr versteht. Die wilde Jagd ist also ein Symbol für die Grenze zwischen Sicherheit und Gefahr, zwischen Zuhause und Fremde, zwischen Wachzustand und Traum. In vielen Geschichten taucht die Jagd auf, wenn jemand sich in der Nacht verirrt, verloren, einsam, in einer Situation, in der die normalen Regeln außer Kraft gesetzt sind. In solchen Momenten wird die Jagd zu einem Bild für die Unruhe, die in der Welt steckt. Die Angst, dass die Ordnung, die man sich im Tageslicht so sicher aufgebaut hat, im Dunkeln wie ein Windhauch wegfegt. Doch die Jagd ist nicht nur ein Bild für Angst, sondern auch für Notwendigkeit. In manchen Überlieferungen wird gesagt, dass die wilde Jagd gerecht ist. Sie richtet sich nicht gegen die Unschuldigen, sondern gegen diejenigen, die sich in der Nacht auf der Straße befinden, obwohl sie es besser wissen. In dieser Lesart ist die Jagd eine Figur der Moral, ein Anzeichen, dass die Grenzen, die man sich selbst setzt, auch eingehalten werden müssen. Wer sich in gefährliche Situationen begibt, ruft die Gefahr an. Die Jagd als Symbol. In der modernen Deutung ist die wilde Jagd ein Symbol für viele Dinge zugleich. Sie steht für die Unruhe, die in der Welt steckt, für die Kräfte, die sich nicht einordnen lassen, für die Ereignisse, die ganz plötzlich über einen hereinbrechen. In psychologischer Sicht ist die wilde Jagd ein Symbol für die innere Unruhe, für die Angst, die man in sich trägt, für die Stimmen, die nachts lauter werden, wenn man alleine ist. In solchen Lesarten ist die Jagd kein äußeres Ereignis, sondern ein Bild für die eigene innere Jagd, die man selbst führt, auf die Wahrheit, auf das Verständnis, auf die Akzeptanz dessen, was man ist. In mythologischer Sicht ist die Jagd ein Symbol für das Schicksal. Es ist ein Zug, der nicht steuerbar ist, ein kosmisches Geschehen, das sich nicht aufhalten lässt. Die Jagd kommt, sie geht und die Menschen können nur darauf reagieren. In dieser Lesart ist die wilde Jagd eine Figur für das Unausweichliche, für die Kräfte, die über das Leben, den Tod, das Wetter, das Gedeihen oder Verderben entscheiden. In alten Zeiten, als die Menschen noch eng mit der Natur, den Jahreszeiten, dem Wetter und der Jagd verbunden waren, war die wilde Jagd ein greifbares Bild für die Macht, die hinter allem steht. In religiöser Sicht ist die Jagd manchmal ein Symbol für die göttliche Strafe, für das jüngste Gericht, für das Strafgericht der Götter. In einigen Überlieferungen wird die Jagd mit dem Gericht verbunden. Die Reiter sind die Engel, die Geister, die die Toten rufen oder die Strafboten, die für die Sünden der Menschen sorgen. In dieser Lesart ist die Jagd weniger ein Spuk als ein Zeichen der Gerechtigkeit, des Ausgleichs, der Ordnung, die sich selbst aufrecht erhält. Die Jagd in der Gegenwart. In der Gegenwart ist die wilde Jagd noch immer gegenwärtig, wenn auch in anderer Form. In der Literatur wird sie als Motiv wieder aufgenommen, in Romanen, Erzählungen und Gedichten. In der Popkultur taucht sie in Filmen, Serien, Comics und Spielen auf. In diesen Kontexten ist die Jagd oft ein Symbol für die Verlockung, die Gefahr, die Verführung, die Unruhe, die jeder Mensch in sich trägt. In der modernen Literatur ist die wilde Jagd ein Symbol für die inneren Unruhen, für die Fragen nach Schuld, Verantwortung, Moral und Identität. In der psychologischen Interpretation wird die Jagd als Symbol für das Unbewusste gelesen. Die Reiter im Nebel sind die Stimmen, die man nicht hören will, die Gedanken, die man verdrängt, das Verlangen, das man nicht aussprechen darf. In solchen Lesarten ist die Jagd ein Bild für die eigene innere Jagd, die man selbst führt, um die Wahrheit, die man selbst kennt, zu vermeiden. In der modernen Deutung ist die wilde Jagd ein Symbol für die Angst, das Unbekannte, das Unbewusste, das Unkontrollierbare, das man sich in der Nacht, im Dunkeln, in der Einsamkeit eingestehen muss. In der gesellschaftlichen Deutung ist die Jagd ein Symbol für die Kräfte, die über das Leben, den Tod, das Gedeihen oder Verderben entscheiden. In einer Zeit, in der die Menschen immer stärker von Kräften, die sie nicht kontrollieren können, beeinflusst werden, von Technologie, Politik, Wirtschaft und Umwelt, ist die Jagd ein Symbol für die Unruhe, die in der Welt steckt. Für die Gefahr, die ständig über dem Alltag hängt. Für die Unruhe, die man sich nicht mehr eingestehen will. In solchen Lesarten ist die Jagd ein Symbol für die Unruhe, die in der Gegenwart steckt. Für die Angst, das Unbekannte, das Unbewusste, das Unkontrollierbare, das man sich in der Nacht, im Dunkeln, in der Einsamkeit eingestehen muss. Nach einer kurzen musikalischen Unterbrechung geht es weiter. Und die kommt jetzt erstmal von Fersengold, die wilde Jagd, und Asenblut, die wilde Jagd. Viel Spaß!
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Das waren Fersengold bzw. Asenblut mit Die wilde Jagd. Die wilde Jagd heute, vom Volksglauben zum psychologischen Archetypen. Die wilde Jagd ist heute nicht mehr nur ein Spuk aus der Tiefe des Winters, nicht nur ein warnendes Märchen für Kinder, die sich nachts auf die Straße wagen. In der Gegenwart ist sie ein Motiv, das sich in unzähligen Deutungen, Medien und Kontexten wiederfindet. Mal als Albtraum, mal als Symbol, mal als Projektionsfläche für ganz moderne Ängste, Hoffnungen und innere Unruhen. In der modernen Rezeption gehört die wilde Jagd nicht mehr allein zum Repertoire des Volksglaubens, sondern zum Repertoire von Literatur, Film, Psychologie, Soziologie und Popkultur. Sie ist ein Symbol, das sich immer wieder neu übersetzen lässt und genau deshalb so aktuell geblieben ist. Von Aberglauben zu Symboldeutung. In der Vergangenheit wurde die wilde Jagd vor allem als Aberglaube, als Sage oder als Warnung verstanden. Man erzählte, dass wer in stürmischen Nächten, besonders um die Jahreswende, nach draußen gehe, die Jagd missachten oder gar verspotten könnte, von ihr weggerissen oder verletzt würde. In dieser Lesart war die Jagd eine Figur der Strafe, des Unheils, des Schicksals. In der heutigen Deutung wird sie jedoch weniger als realer Spuk gesehen, als vielmehr als Symbol für das Unberechenbare in der Welt. Moderne Interpretationsweisen unterscheiden sich in diesem Punkt von den alten Überlieferungen. Sie versuchen nicht, die wilde Jagd als historische Wahrheit zu beweisen, sondern sie zu deuten, als Bild, als Inhalt sichtbar zu machen, die ansonsten schwer zu fassen wären. In der Psychoanalyse, etwa nach dem Vorbild von Carl Gustav Jung, wird die wilde Jagd als Archetyp des Schattens gelesen. Eine Figur, die das Unbewusste, die verborgenen Triebe, die verdrängten Ängste und die dunklen Seiten der menschlichen Psyche verkörpert. In dieser Lesart ist die Jagd kein mystisches Ereignis, sondern ein Symbol für die innere Unruhe, die in jeder Person steckt und die sich in Träumen, Ängsten, Zwängen und Wünschen zeigt. In der modernen Psychologie wird die wilde Jagd als Bild für die inneren Kräfte verstanden, die sich nicht einordnen lassen, die über das Selbst hinausragen und einen doch zugleich auffressen, wenn man sie nicht wahrhaben will. In Träumen, in denen Personen Hufschläge hören, Jagdhörner erklingen oder sie selbst in einen rasenden Zug hineingerissen werden, wird die Jagd oft als Symbol für die eigene Verlorenheit, die eigene Flucht, die eigene Überforderung gelesen. Die Jagd als Metapher für das Leben. In der Literatur und im Roman werden diese Deutungen erneut aufgegriffen, aber oft mit einer neuen inhaltlichen Breite. In vielen zeitgenössischen Texten, die sich mit der wilden Jagd auseinandersetzen, taucht sie als Metapher für das Leben auf. Die Jagd wird als Symbol für die Unruhe, die in der Welt steckt, für die Kräfte, die über das Leben, den Tod, das Gedeihen oder Verderben entscheiden. In modernen Romanen, in Erzählungen, in Gedichten erscheint die Jagd oft als Bild für die eigene innere Unruhe, für die Fragen nach Schuld, Verantwortung, Moral und Identität. In sozialkritischen Romanen wird die Jagd als Symbol für die Kräfte gelesen, die über das Leben, den Tod, das Gedeihen oder Verderben entscheiden. In Zeiten, in denen Menschen immer stärker von Kräften beeinflusst werden, die sie nicht kontrollieren können, von Technologie, Politik, Wirtschaft, Umwelt, Medien, wird die Jagd als Symbol für die Unruhe, die in der Welt steckt, für die Gefahr, die ständig über dem Alltag hängt, für die Unruhe, die man sich nicht mehr eingestehen will, in der Literatur verstanden. Hier ist die Jagd ein Symbol für die Unruhe, die in der Gegenwart steckt, für die Angst, das Unbekannte, das Unbewusste, das Unkontrollierbare, das man sich in der Nacht, im Dunkeln, in der Einsamkeit eingestehen muss. Die wilde Jagd in Filmen, Serien und Games. In Film, Serie und Computerspielen ist die wilde Jagd eine Figur, die sich immer wieder neu inszeniert. In vielen Fantasy-Filmen, Serien und Games taucht sie als Motiv auf, das das Unheimliche, das Unberechenbare, das Unbewusste, das Unkontrollierbare sichtbar macht. In Computerspielen, in denen Figuren durch eine düstere, geisterhafte, stürmische Landschaft reisen, erscheint die Jagd als Symbol für die Unruhe, die in der Welt steckt. Für die Gefahr, die ständig über dem Alltag hängt. Für die Unruhe, die man sich nicht mehr eingestehen will. In diesen Medien wird die Jagd als Symbol für die innere Unruhe und die Fragen nach Schuld, Verantwortung und Moral verstanden.

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In der Literatur findet man Die wilde Jagd unter anderem in Andrzej Sapkowskis Hexersaga, The Witcher. In der Fantasy-Reihe spielt Die wilde Jagd, Wild Hunt, eine zentrale Rolle. Es ist ein geisterhafter Zug aus Elfenkriegern unter dem Kommando von König Eredin, der sich durch Welten, Zeiten und Dimensionen bewegt. In der Popkultur wird diese Version der wilden Jagd als eines der bekanntesten Relaunches des Mythenmotivs gelesen. Transformiert von einer germanischen Volksdarstellung in eine kosmisch-fantastische Armee. Aber auch in Andrea Maria Schenkels Roman Tanöd von 2006, in diesem Kriminalroman, der sich an ein reales Massaker in Bayern anlädt, wird gleich am Anfang des Buches auf die wilde Jagd angespielt. Die Figur dient hier als düstere Stimmung, als Hinweis auf Familienfluch, Schuld und Vergangenheit, die über die Gegenwart hinwegfegt. Auch in Filmen und Serien ist die wilde Jagd ein zentrales Motiv, unter anderem in der Netflix-Serie The Witcher, wie eben in der Romanreihe schon erklärt. In der TV-Adaption erscheint sie als Bedrohung aus einer anderen Welt, die immer wieder in der Gegenwart auftaucht und die Handlung von Ciri und Geralt herantreibt. Die wilden Jäger sind hier Elfenkrieger, die sich durch Dimensionsreisen bewegen, was das Motiv der Jagd auf eine moderne, spektakuläre Weise aktualisiert. Aber auch in der MTV-Serie Teen Wolf in Staffel 6. In der letzten Staffel wird die wilde Jagd als Gruppe von Reitern und Herrschern des Sturms eingeführt. Sie entführen Menschen, streichen sie aus den Erinnerungen ihrer Angehörigen und hinterlassen nur ein Erinnerungsstück. Diese Fassung verbindet die alte Legende mit Themen von Verlust, Vergessen, Schuld und Trauma und zeigt, wie das Motiv in der Popkultur psychologisiert wird.

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Aber auch in Video- und Brettspielen wird die wilde Jagd thematisiert, unter anderem in The Witcher 3 Wild Hunt von CD Projekt Red. Im dritten Teil der Witcher-Reihe ist die wilde Jagd ein zentraler Antagonist. Die geisterhafte Elfenarmee zieht durch die Welt, verursacht Stürme, Chaos und magische Verzerrung. Die SpielerInnen erleben die Jagd visuell, akustisch und narrativ als mythisches, aber auch spielerisches Motiv, das immer wieder im Hintergrund lauert. Übrigens gibt es The Witcher, die alte Welt, wilde Jagd als Brettspielerweiterung. In diesem kooperativen Brettspiel, und in dieser Erweiterung vor allem, gilt es, sich gemeinsam gegen die wilde Jagd zu verteidigen und gegen einen ihrer Reiter zu kämpfen. Der Name und die konkreten Figuren, Eredin, Nithral, Emlerith, Karanthir, greifen die Chaos- und Bedrohungsqualität des Mythos symbolisch auf. Weitere Spiele mit dem wilde Jagd-Motiv sind unter anderem The Elder Scrolls 3, Morrowind im Blood Moon DLC, The Elder Scrolls 5, Skyrim, Guild Wars 2, World of Warcraft und im Update-Bereich Notcry von Genshin Impact. In diesen Fällen erscheinen die wilde Jagd oft als Monstergang, als geisterhafte Reitertruppe oder als kosmische Bedrohung. Und auch in der Musik und Popkultur ist die wilde Jagd ein Thema. Unter anderem heißt eine Band, eine deutsche Popband, die wilde Jagd.

0: spüren. Filme und TV, die das Motiv auch indirekt aufgreifen. Zum Beispiel Ready Player One, Ernest Cline, späterer Film. Obwohl hier nicht explizit von der wilden Jagd gesprochen wird, handelt der Roman von einer digitalen Jagd, einer Jagd nach einem geheimen Code im Spieluniversum. Der Begriff Jagd beschreibt eine geisterhafte, beinahe mythische Verfolgung, die in der Popkultur eine ähnliche Funktion wie die wilde Jagd einnimmt. Eine Bewegung, der sich niemand entziehen kann. Und auch in Jagd- und Abenteuer-Dokus, die sich um Tierjagd drehen, taucht der Begriff wilde Jagd oft als Untertitel oder Metapher auf. Zum Beispiel die wilde Jagd auf den Rothirsch. Diese Formen nutzen den Namen eher als Bild für Bewegung, Tempo und Spannung. Wobei die mythologische Tiefe eher im Hintergrund bleibt, aber dennoch spürbar. Diese Beispiele zeigen, die wilde Jagd ist heute nicht mehr nur ein düsterer Überlieferungsspuk aus dem Winter, sondern ein wandlungsfähiger Kulturcode. In Fantasy-Serien, Spielen, Musik und sogar in Titeln, die sich nur an der Stimmung des Motivs orientieren. In der Popkultur ist sie ein Symbol, das sich immer wieder auf neue Inhalte projiziert. Schicksal, Schuld, Jagd, Verfolgung, Chaos und Bewegung.
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0: Und damit endet unsere heutige Episode zur wilden Jagd bei Legenden Reloaded. Ich hoffe, euch hat die Sendung genauso gut gefallen wie mir und freue mich schon, euch in 2 Wochen wieder zu sehen. Bis dahin, macht's gut und tschüss. Die Geschichte ist erzählt, doch ihr Echo bleibt. Legenden Reloaded, zwischen Mythos und Medien. Eine Reise durch alte Sagen und neue Klänge. Durch Geschichten, die nie ganz verschwunden sind. Vielleicht begleiten sie dich noch ein Stück. Vielleicht hörst du sie wieder in einem Lied, in einem Spiel, in einem flüchtigen Gedanken. Danke, dass du zugehört hast. Bis zur nächsten Geschichte.
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Und damit sind wir mittendrin hier im Schlagerexpress. Musik auf gut Deutsch. Mein Name ist Andy Mergans und wir präsentieren wie immer 100% deutschen Schlager. Hier Radio 98.1, Mediatop Neubrandenburg, Studio Maltin 98.7. Soeben gehört Ute Freudenberg und Christian Leis, die Augen eines Spielers. Weiter mit Weekend und der Wochenend-Party-Mix.

Die nächsten Interpreten sind mittlerweile Kult. Und sie müssen sein. Denn sie präsentieren jetzt einen wunderschönen Song. Und den haben wir dabei. Die Amigos und Matador. Und das ist hier Musik auf gut Deutsch im Schlagerexpress.

Die nächste Interpretin ist Kult. Man kennt sie und man liebt sie weiterhin. Und das ist Peggy March. Und ihr Titel: Es gibt nicht nur das, was man sieht. Stimmt allerdings, und wir spielen sie jetzt und hier im Schlagerexpress.

Die nächste Interpretin, sie ist und bleibt die Frohnatur des deutschen Schlagers. Und sie präsentiert jetzt einen Kultsong vom Allerfeinsten. Hier ist sie, Heidi Schütz. Ich fange nie mehr was an einem Sonntag an.

Namen sind eigentlich Schall und Rauch im deutschen Schlager, aber sie kommen immer und immer wieder vor. Beim nächsten Interpreten ganz bestimmt Andreas Haastreiter und er besingt Rosalie, die Frau seiner Träume oder wie auch immer. Na dann, wir lassen ihn singen.

0: Lachen macht das Leben schön, aber mit Musik geht es ja bekanntlich besser. Und wir haben sie jetzt hier bei uns im Schlagerexpress. Musik auf gut Deutsch.
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Herz gesucht, das war eben gerade Agatha Singer und vielleicht haben wir es ja auch gefunden. In dem Falle jetzt eine Liebeserklärung, wieder mal der ganz besonderen Art. Küss mich, mein Schatzilein. Und hier ist er, mal wieder Waldemar Leirich, hier bei uns im Schlagerexpress. Musik auf gut Deutsch, Radio 98.1, Mediatop Neubrandenburg, Studio Malchin 98.7. Und hier gibt es 100% deutschen Schlager und das genießen wir natürlich in vollen Zügen.

Danke sagen ist nicht immer selbstverständlich, aber rein musikalisch können wir dazu beitragen. Ein kleines Dankeschön, es schadet nicht. Natürlich, das hier im deutschen Schlager zu präsentieren, ist ein Muss. Und ich glaube, das sollten wir uns alle auf die Fahnen schreiben. Und das Ganze jetzt mit Isabel Varell. Und ihr Titel einfach, schlicht, einfach Dankeschön. Ein Wort sagt mehr als 1000 Worte, nämlich das Wort Danke. In dem Falle Dankeschön, danke an die Hörerinnen und Hörer. Hier Schlager Express, Radio 98.1, Mediatop Neubrandenburg, Studio Malchin 98.7.

0: Jetzt zu einem Mann, der gerne Geschichten erzählt. Aus dem Leben heraus. Und ich finde, diese Textzeile, die müssen wir einfach mal uns auf der Zunge zergehen lassen. Glück ist ein Teil von dir. Beschreibt eben Momentsituationen, gerade jetzt so, wie man sie jeden Tag erlebt. Und hier ist er, Peter Sebastian. Und ich freue mich, dass er mal wieder hier dabei ist.
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Die nächste Band, ich sage Band, ich sage Interpretin. Also, man kann es drehen, wie man will, aber es bleibt dabei. Sind Frohnaturen des deutschen Schlagers. Und immer wieder gewünscht und ich freue mich, dass sie dabei sind. Mal wieder hier die Schlagerpiloten. Und ihr Titel, sie spielten Blue Bayou. Und ein schöner Titel, der passt. Und ich freue mich, ihn zu präsentieren hier im Schlagerexpress.

Die nächste Interpretin, die wir jetzt präsentieren, wie immer mit Gefühl und mit ganz viel Herz. Und das Ganze nur bei uns im Schlagerexpress. Nancy Sue und ihr Hitmedley. Und ich freue mich auf ihre Songs, denn es sind schöne dabei. Genießen wir jetzt ihre Musik.

0: Faszination gewesen. Seit dem Biologieunterricht und Charles Darwin und Evolutionstheorie, da ist in mir auch der Wunsch aufgekommen, oh, wenn ich mal groß bin, dann will ich da auch mal hin und mir die Riesenschildkröten anschauen und die Natur erleben und die Darwin-Finken sehen und das alles mal hautnah erleben. Jetzt bin ich groß und der Traum hat sich erfüllt, Gott sei Dank, und habe da wirklich eine ganz, ganz faszinierende Zeit erlebt und mit solchen Eindrücken, die man dort mitnimmt, das ist wirklich unbeschreiblich und das ist wirklich was, was man einmal in seinem Leben gemacht haben muss. Also ich persönlich bin eher eine naturverbundene Reisende, die es gern hat, wenn was authentisch ist, wenn was so ist, wie es in dem Land auch wirklich gelebt wird. Und die Angelito ist ein kleines Schiff. Wir sind ja nur 16 Gäste gewesen und dann die Crew noch an Bord. Das ist unheimlich familiär. Und es ist ja auch keine, naja, wie soll man sagen, Erholungsreise oder mit einer Wellness-Spa-Bereich noch auf dem Schiff. Sowas erwarte ich nicht, wenn ich jetzt auf die Galapagos-Inseln reise. Weil da steht die Natur im Vordergrund, das Erlebnis, die Tiere hautnah sehen zu können und nicht jetzt irgendwie in Luxus mit einem Spa-Bereich in meinem Zimmer. Also das brauche ich da nicht und deswegen ist es wirklich ja eine Expeditionsreise, muss man es nennen. Und auch der Reiseleiter Hansel, der bei uns gewesen ist, der vermittelt so viel Wissen und so viel Informationen, dass es einfach eine perfekte Kombination war aus Erlebnis und Expedition und wirklich was zu sehen und kennenzulernen, ja, wo man schon als Kind gedacht hat, Mensch, da muss ich mal hin, das möchte ich wirklich mal selber erleben. Down to Galapagos, I wanna go. Man kann auch günstig dort in einheimischen Restaurants essen gehen. Jeder nach seinen Ansprüchen und nach seinen Bedürfnissen. Aber es ist auf jeden Fall möglich, dort auch eine Reise zu gestalten, die auch für den kleineren Geldbeutel geeignet ist. Und klar, man hat die Nationalparkgebühr mit $100, die man bezahlen muss. Flüge sind auch nicht ganz so günstig dorthin.
1: Das also die Tipps von Britt aus Stuttgart. Und wir wissen ja, die Schwaben, die wissen, wie man sparen kann. Ergänzend vielleicht noch von mir der Hinweis, dass es verschiedene Flugverbindungen nach Ecuador gibt. Von Frankfurt aus etwa über Madrid oder Amsterdam, dann landet man in Quito, der Hauptstadt. Dort kann man sich etwas akklimatisieren und von Quito aus fliegt man in den Süden, nach Guayaquil. Das ist nämlich das Drehkreuz für alle Flüge auf die Galapagos-Inseln. Von dort aus war auch Britt aus Stuttgart zu ihrer fast dreiwöchigen Erlebnisreise gestartet. Wir haben gleich noch weitere Stimmen von Mitreisenden gesammelt. Wir waren auf Tuchfühlung mit Riesenschildkröten, farbigen Echsen, seltenen Tieren und Pflanzen, haben Pinguine gesehen, Blaufußtölpel, wer kennt sie nicht, Pelikane, Haie, große und kleine Vögel, schwebende Meeresschildkröten und verspielte Seelöwen. Kurz gesagt, wir haben sie erlebt, zum Greifen nah, die Faszination Galapagos. Wir sind mittlerweile am Flughafen auf Santa Cruz, haben die Insel Isabella mit dem Schiff umrundet, uns von der Angelito und ihrer Crew verabschiedet und nutzen diesen Moment, bevor es ja für alle wieder zurück in die unterschiedlichsten Heimatländer geht, um nochmal das Radioheise-Mikrofon auszupacken und wollen hören, was in Erinnerung bleiben wird. Auch wenn man nicht jedes Wort verstehen wird, weil man nicht jeden Satz hier übersetzen wird, so spürt man doch in jeder Antwort der Mitreisenden auf dieser Tour, wie prägend so mancher Augenblick und so manche Begegnung war. Man hört förmlich, wie die Augen leuchten, wenn klein und groß nochmals von ihren Eindrücken auf Galapagos berichten.
2: My Galapagos experience was marvelous because of the wonderful people on our ship, including passengers.
3: Für Beverly war es eine tolle Erfahrung und sie liebte es, mit den Tieren zu schwimmen.
2: That was a real great experience to take back to Canada.
4: Well, I've always known about the Galapagos Islands since I was a child, I suppose.
3: Andy wollte schon seit seiner Kindheit hierher. Sein Bruder hatte ihm von seinem Besuch auf Galapagos berichtet und dann hat er auch sofort gebucht.
4: Had it in me, but we'd never really talked about it. And then because my brother came in just last December, he just was all excited about it. He told me about it, and we just had a conversation, and we just booked it like that, because it was, you know, a lifetime's ambition. But we hadn't been thinking about it.
5: I snorkeled. I swam with the sea turtles. And that was really fun. They're my favorite.
3: Kids und Eltern der Familie aus Manchester wollen auf jeden Fall wiederkommen.
6: And the marine iguanas. It was really fun.
7: It's great for the learning, I think, and development.
8: But I've enjoyed it very much as well. Lovely family time.

0: Und Andy ist immer noch fasziniert davon, wie nahe man den Tieren hier kommt. Barbara aus Kanada gefiel das Schnorcheln.
1: Frigate birds or the pelicans, yeah, everything really.
2: For me, what's interesting with the plants was a couple of different things, because some of the plants that grow here are plants which I'm familiar with.
0: Und Andy als Landschaftsgärtner hat sogar noch was über einige Pflanzen gelernt.
2: To the Galapagos, what I find interesting about it is making the connections between plant families of things I've never seen before and things which are familiar to me.
3: So Klaus, ja, wir waren wirklich nah dran an Flora und Fauna auf den Galapagos-Inseln. Die Radioreise also auf Tuchfühlung mit Lebewesen, die es in dieser Ausprägung nur da zu sehen gibt. Kein Wunder, nehmen wohl alle Reisende bleibende Erinnerungen mit von dieser einzigartigen Tour. Bleibt eigentlich nur noch eine Frage, zumindest für die, die einen etwas empfindlichen Magen haben. Was ist eigentlich mit dem Thema Wellengang und Seekrankheit im Archipel dieser Galapagos-Inseln? Also ich wäre so ein Kandidat, weil mir wird es wirklich ganz, ganz schnell schlecht an Bord. Der Kapitän der Angelito, Senor Villan, der hat dazu eine letzte ehrliche Antwort parat.
4: Venir a Galapagos a navegar no es problema, ya que no tenemos unas olas tan gruesas.
0: Mit dem Schiff Galapagos zu erkunden, ist kein Problem. Es gibt hier keine großen Wellen, keine unruhige See. Die Gewässer sind sehr, sehr ruhig. Das Meer hier ist sehr stabil.
3: So, dann kann ich mir vorstellen, dass jetzt nicht jeder Lust hat, die Heimreise anzutreten von den Galapagos-Inseln zurück ins Büro. Wer will das schon? Deswegen einfach bei uns den Urlaub verlängern, denn wir haben jede Menge Fotos und Videos, auch Unterwasseraufnahmen von schwebenden Meeresschildkröten, von Haien, Wasserechsen, um ein paar hier nur zu nennen. Unter www.radioreise.de gibt es nämlich den Blog zur Sendung mit Texten und Bildern. www.radioreise.de und überall da, wo man auch auf den Galapagos-Inseln gute Podcasts finden kann. Unsere Freunde sind weltweit verbunden auf Facebook, Instagram und all den Kanälen, die der moderne Mensch heute so nutzt. Damit sage ich goodbye, au revoir, hey, farewell, tschüss, auf Wiederloge, servus, bis wiedanya, gülügü, marhaba und shalom und natürlich adios, amigos.
5: Guten Tag, amigos de Alemania. Les saluda Manuel Roldán. Soy habitante de la isla San Cristóbal, de la provincia Galápagos de Ecuador. Bienvenidos a nuestras islas.
6: Hallo, liebe Leute. Ich bin Maya, Reiseleiterin von Galapagos. Ich möchte euch herzlich willkommen heißen mit Schweizer Akzent.
7: My friends, I answer one more time the tourist guide on the Angelito boat. I invite to all of you to see this beautiful place. Just come here where we wait for you.
8: Kommen Sie uns besuchen, entdecken Sie die unberührte Natur auf Galapagos. Herzlich eingeladen und herzlich willkommen.
3: Gracias. Bleiben Sie schön reisefreudig, meine Damen und Herren, denn es gibt noch mindestens 1000 Orte in dieser Welt zu entdecken. In diesem Sinn, wie immer, bis bald.

0: Hier endet das Programm von Radio 98.1. 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
0: und
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0: Tick 1. Wir
1: sind
0: The
1: Robocop
0: Kraus.
1: Danke.

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